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3: Mit Melanie Wenig, guten Morgen. Die Dürrehilfen für die heimischen Landwirte stehen. Damit verknüpft war auch das Klimagesetz. Die Regierung hat sich jeweils auf einen Kompromiss geeinigt. Als faulen Kompromiss kritisiert die FPÖ die Hilfen für die Landwirte. Grünen-Chefin Leonore Gewessler dagegen das Klimaschutzgesetz, das sie als ernüchternd bezeichnet. Es fehlen klare Zwischenziele und Konsequenzen, wenn Klimaziele verfehlt werden. Hier muss die Regierung nachbessern, fordern auch Umweltschützer. Bergwanderungen in Österreich sind beliebt, aber verlangen Vorbereitung. Das Rote Kreuz appelliert jetzt in der Wanderhochsaison einmal mehr, Wetter und Kondition im Blick zu behalten. Eine gute Ausrüstung, ausreichend Wasser, Essen sowie Erste-Hilfe-Pakete machen bei größeren Wanderungen den Unterschied. Bei Symptomen wie Schwindel oder Übelkeit empfiehlt das Rote Kreuz, die Tour abzubrechen und Hilfe zu rufen. Das geht etwa über den Euro-Notruf 112 bei Netzproblemen. Heute läuft die Frist im Handelsstreit um Zusatzzölle zwischen Kanada und den USA aus. Und da könnte das Ende des Verkaufsstopps von amerikanischen Whisky und Wein aus Kalifornien in Kanada möglicherweise den Konflikt lösen. Kanadas Premier will, dass die Provinzen die Produkte wieder verkaufen. US-Präsident Trump hat im Vormonat mit neuen 50% Zöllen gedroht. Als Reaktion haben kanadische Provinzen amerikanischen Alkohol aus den Regalen genommen. Uber hat in den Niederlanden eine Strafe von 825 Millionen bekommen, weil der US-Fahrdienstvermittler automatisiert die Konten von Fahrern gesperrt haben soll, ohne ihnen das mitzuteilen. Deshalb hat die niederländische Datenschutzbehörde Uber die Rekordstrafe aufgebrummt. Das Taxiunternehmen will dagegen berufen.
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1: Der 5. Alpenzoolauf. 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Los geht's um 9 Uhr. Anmelden online auf innsbruckläuft.com. 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Ebenfalls morgen Sonntag gegen die SGSK Austria Klagenfurt. Anpfiff um 15 Uhr am Sportplatz Tivoli W1. Und zusammen in den Feierabend. Am 27. August beim Afterwork Sundowner am Marktplatz in Innsbruck. Mit dabei ist DJ Manu. Los geht's ab 18 Uhr.
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1: Hi, wunderschönen guten Morgen am Samstag. Das Tirolwetter bei Live-Radio jetzt mit Eva Hausberger. Da kann die Regenjacke von gestern heute super trocknen.
2: Denn der Samstag wird wieder freundlicher, Frühnebel und Restwolken lockern auf. Dann zeigt sich immer wieder die Sonne. Schauer gibt's nur noch vereinzelt bei maximal 24 Grad heute. Jetzt zum Aufstehen sind die Temperaturen teilweise noch einstellig mit 6 Grad aktuell in Schmirn, 7 in Hintertux, 9 in Holzgau. Wolken und Sonne bringt dann auch der morgige Sonntag. Die Live-Radio-Vorschau zeigt bis zu 26 Grad. Mitte nächster Woche schaut es dann wieder nach Badewetter aus.
1: Es ist genau 5:07.
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4: Mit Conny Diebald, guten Morgen. Die Dürrehilfen für die heimischen Landwirte sind seit gestern fixiert. Damit verknüpft war auch das Klimagesetz. Die Regierung hat sich jeweils auf einen Kompromiss geeinigt. Dass das Klimagesetz nun beschlossen wurde, ist prinzipiell gut, sagt uns Johannes Wahlmüller von Global 2000.
5: Weil es ist ein längst überfälliger Schritt. Es wurde ja schon jahrelang angekündigt. Und es ist auch positiv, dass das Ziel Klimaneutralität 2040 jetzt auch gesetzlich verankert ist. Allerdings fehlen noch klare Konsequenzen bei Nichterfüllung von Zwischenzielen. Wir brauchen ja auch noch mehr konkrete Maßnahmen, damit dieses Ziel erreicht werden kann.
4: Wahlmüller kritisiert außerdem, dass die Regierung beim Gesetz zu sehr auf die Forderungen von Wirtschaft und Industrie eingegangen ist. Hier muss aus Sicht der Umweltschützer noch nachgebessert werden. Unwetter haben gestern erneut die Feuerwehren gefordert. In Oberösterreich mussten vor allem in den Bezirken Braunau, Grieskirchen, Ried und Scherding umgestürzte Bäume weggeräumt und Keller ausgepumpt werden. Auch in der Südoststeiermark sind Bäume umgestürzt. Mehrere Gebäude wurden durch Sturmböen abgedeckt. In Salzburg musste auch die Wasserrettung ausrücken. Am Wolfgangsee und am Walersee waren wegen des Sturms mehrere Boote gekentert. Und in St. Pölten ist wegen Sturmgefahr das Abendprogramm am Frequency Festival abgesagt worden. Bei dem Angriff mit einem Schwert in einer Schule in Schweden ist gestern ein Mensch getötet worden. 3 weitere wurden verletzt. Der Angreifer wurde von der Polizei angeschossen und festgenommen. Er soll ein ehemaliger Schüler der betroffenen Schule in der Kleinstadt Fogelsta sein. Über sein Motiv ist noch nichts bekannt. In der Fußball-Bundesliga hat der GRK auch im ersten Spiel unter Interimstrainer Joachim Standfest eine Niederlage einstecken müssen. Die Grazer haben auswärts gegen die SV Ried mit 0:1 verloren. Für Ried war es der erste Sieg in der aktuellen Bundesliga-Saison. Heute gibt es 2 Spiele. Altach empfängt um 17 Uhr Hartberg, Sturm Graz dann um 19.30 Uhr Austria-Lustenau.
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1: Da gibt's freie Fahrt in den Samstagmorgen, Eva.
2: Derzeit liegen uns keine Meldungen vor. Ihr kommt überall gut voran. Staus und Blitzer, wenn ihr was seht, bitte melden. Am besten als Sprachnachricht über die Live-Radio-Tirol-App.
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1: Guten Morgen. So, gleich mal eine Runde Gassi mit dem Hundi. Eva, wer macht das bei euch daheim heute, wenn du im Studio bist?
2: Das macht heute mein Mann mit den Kids.
1: Ah, voll fein. Mit eurem Goldie, dem Harley.
2: Genau.
1: Live-Radio via Handy-App im Gassi geht natürlich mit dabei. Jetzt mit feinem Dance-Bob von David Guetta, Teddy Swims und Tones and I.

0: Live-Radio am Samstag, 12 nach 7. Guten Morgen, Tirol. Gleich die brandaktuelle von Kygo. Ja, es wird heute richtig schön in Tirol, also alles angerichtet.
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2: Mir das Entensuchen gut gefallen, aber ich halt keiner gefunden. Oder für euch jetzt noch was gekriegt. Limbo habe ich auch gemacht. Da dann habe ich auch ganz weit geschafft, bis 70, glaube ich. Und mir hat eigentlich ganz gut gefallen.
0: Also. Ja, heute Samstag, großes Finale beim Steinbockmarsch in Ginzlingen.
3: Besonders beim Steinbockmarsch ist sicher die lange Dauer, seit es ihn gibt. Und die ist einer ganz einer spektakulären Gelände. Durch Flötental über den Mürkerschaute, vorbei an der imposanten Blinehütte, durch Zemter nach Bad Lana.
0: Sagt der Veranstalter Stefan Mariacher. Los geht's um 11 Uhr.
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4: Schönen guten Morgen am Samstag, 7:35. Hier ist für euch Eva Hausberger mit dem Tirolwetter bei Live-Radio. Da wird aus Grau heute noch schön blau.
5: Wir starten mit vielen Wolken und Nebelfeldern in den Tag, die machen dann aber immer mehr der Sonne Platz. Blauen Himmel gibt es jetzt in der Früh stellenweise schon in Lienz, in Galtür oder auch in Reute. Da klappen viele Autofahrer jetzt die Sonnenblende runter. Bei teilweise einstelligen Temperaturen läuft aber oft noch die Sitzheizung. Auf maximal 24 Grad steigen die Temperaturen heute noch. Es wird dann wieder von Tag zu Tag wärmer. Morgen Sonntag bis zu 26 Grad bei Sonne und Wolken. Die Live-Radio-Vorschau zeigt mehr Sonne in Nordtirol. Mehr Wolken in Osttirol. Am Montag sind dann 29 Grad möglich. Mitte nächster Woche dann wieder über 30.
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4: Mit einem kurzen Stau im Wipptal, Eva.
5: Auf der A13 Brenner Autobahn Innsbruck Richtung Brenner vor der Baustelle auf der Lueckbrücke. Derzeit ein Plus von etwa 10 Minuten. Ansonsten alles gut auf Tirols Straßen. Staus und Blitzer gern jederzeit melden unter 0512 20 80 85.
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4: So, ihr genießt daheim jetzt einmal die Morgendusche und du, Eva, die Nassendusche. Ein bisschen verkühlt, gell? Das Wetter zurzeit. Heieiei.
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0: Live-Radio Samstag-Show. Das ist der Feiti 20 vor 8. Guten Morgen, Tirol. Und da freuen sich die Fußballfans. Wacker Innsbruck gewinnt am Abend sein zweites Saisonheimspiel 1:0 auf dem Tivoli gegen St. Pölten. Trainer Sebi Siller freut sich da auf Liga-Portal.
1: Ich denke, aufgrund der Chancen haben wir es vielleicht dann auch für uns entschieden. Trotzdem, glaube ich, war das Spiel auf absoluter Augenhöhe. Wir waren heute die Glücklicheren.
0: Ja, was sonst noch los war die letzten Tage, jetzt.
2: Der Live-Radio Wochenrückblick. Nach Hitze und der Trockenheit gibt's endlich nassen Segen. Nicht nur die Bauern freuten sich zuletzt über den Regen. Natürlich gibt's auch jene, denen geht das auf die Bimmel. Diesen Grantlern sei gesagt:
3: Jeder Regentropfen ist ein Kuss vom Himmel.
2: Der Regen lässt die Pilze endlich aus dem Boden hupfen. Rein weiß die Leid in Wald marschieren zum Schwammerl zupfen und kriechen wie im Wahn unter jede Stauden rein, wie diese wirre Frau aus Deutschland.
4: Weil wenn man zwei, drei gefunden hat, dann meint man, da müssen gleich noch viel mehr sein.
2: Der Reutener Liam Poberschnik, was hat's nie gehört? Der Bursch war grad bei Live-Radio, ist fast ein bisschen gestört. Ist durch den Ärmelkanal geschwommen, Bootfahren wär mir lieber, denn Liam hat a Watschen gekriegt.
5: Mir ist gleich am Anfang a Qualle quer übers Gesicht drüber.
2: Das war's, liebe Tiroler, diese Woche, die ist vorbei. Auch nächste Woche Live-Radio hören, seid's vorne mit dabei.

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10: Hi, guten Morgen. Das Tirolwetter bei Live-Radio mit Eva Hausberger. Auch wenn es jetzt oft noch nicht danach ausschaut, heute steht unser recht sonniger Samstag bevor.
11: Wolken und Nebelfelder lockern immer weiter auf, dann wird es zeitweise sonnig. Schauer gibt es nur noch vereinzelt heute bei mäßig warmen 17 bis 24 Grad. Jetzt um kurz vor 8 geht es außer Haus bei 7 Grad in Kals, 10 Zins in Ehrwald, 13 aktuell in Innsbruck. Auch morgen wechseln sich Sonne und Wolken ab. Die Live-Radio-Vorschau zeigt in Nordtirol einen überwiegend sonnigen Sonntag. Dichtere Wolken sind im Unterland und in Osttirol unterwegs bei bis zu 26 Grad morgen. Mitte nächster Woche werden es aus heutiger Sicht dann wieder über 30 sein.
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10: Es ist kurz vor 8.
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14: Mit Conny Diebald, guten Morgen. Die Regierung hat sich gestern nicht nur auf das Dürrehilfspaket für die Landwirte geeinigt, sondern auch auf ein Klimagesetz. Darin soll gesetzlich festgeschrieben werden, dass Österreich bis zum Jahr 2040 klimaneutral werden soll. Der genaue Fahrplan muss aber noch erarbeitet werden. Kritik am Klimagesetz kommt unter anderem von Umweltorganisationen. Warum Johannes Wahlmüller von Global 2000?
15: Hier wurde zu stark auf die Wünsche von der industriellen Vereinigung und von der Wirtschaftskammer eingegangen. Tatsächlich ist es so, dass Klimaschutz eine Überlebensfrage ist. Das ist gut vereinbar mit einer positiven wirtschaftlichen Entwicklung in Österreich und eigentlich sogar die Voraussetzung. Insofern können wir diesen negativen Blick auf Klimaschutz von vielen Wirtschaftsakteuren hier auch gar nicht verstehen.
14: Die Umweltschützer fordern klare Zwischenziele und auch Konsequenzen, wenn die Ziele nicht eingehalten werden. Klimaminister Norbert Tocznik schließt Sanktionen aber aus. Keine Einigung gibt es bei den Verhandlungen über ein Handelsabkommen zwischen den USA und Kanada. Deshalb gelten ab sofort neue Strafzölle in der Höhe von 50% auf bestimmte Waren aus Kanada, darunter Wein, Hockeyschläger, Möbel und Milchprodukte. Die Beziehungen zwischen Kanada und den USA haben sich seit US-Präsident Trump deutlich verschlechtert, vor allem weil dieser Kanada zu einem Bundesstaat der USA machen will. Auf dem Rhein können ab heute auch die Fähren wieder fahren, nachdem die Pegelstände gestiegen sind. 29 Tage lang mussten die Rheinfähren wegen des Niedrigwassers eine Zwangspause einlegen mit wirtschaftlichen Folgen. Denn gerade der Sommer ist wichtig fürs Geschäft, weil viele Urlauber mit den Fähren fahren. Uber hat in den Niederlanden eine Strafe von 825 Millionen Euro bekommen, weil der US-Fahrdienstvermittler automatisiert die Konten von Fahrern gesperrt haben soll, ohne ihnen das mitzuteilen. Deshalb hat die niederländische Datenschutzbehörde Uber die Rekordstrafe aufgebrummt. Das Taxiunternehmen will dagegen berufen.
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10: Mit einem Stau im Reiseverkehr, Eva.
11: Auf der A13 Brenner Autobahn Innsbruck Richtung Brenner vor der Baustelle auf der Luegbrücke dauert es derzeit 10 Minuten länger. Wenn ihr was seht, Staus und Blitzer, bitte melden unter 0512 20 80 85.
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10: Guten Morgen, Tirol. Ja, morgen in einer Woche wird's ernst. Ötztaler Radmarathon. Freue mich mega, dass ich zum dritten Mal mitfahren kann. Aber ich habe ehrlich gesagt brutal Schiss.
11: Und ich frage mich wieder, warum tut man sich das an?
10: Ja, es ist eine Sucht, ja, mein Motto. Aber gleich wie lang, Hauptsache im Ziel ankommen, das ist das Wichtigste. Einer, der richtig schnell ist, Daniel Federspiel aus Imst, hat den Ötzi letztes Jahr gewonnen. Wie unglaublich viel Kilometer der heuer schon gefahren ist und warum ein Fahrraddiebstahl ihn sehr beschäftigt, verrät er gleich in 12 Minuten. Und auf dem Weg zum Bäcker begleitet euch jetzt einmal der aktuelle Top-Hit von Alex Warren.

0: Guten Morgen, Tirol, die Live-Radio Samstagshow, 8.11 Uhr. Der Countdown läuft. Nächsten Sonntag, Ötztaler Radmarathon. Er ist einfach nur sowas von brutal hart. 227 Kilometer, 5500 Höhenmeter. Und ich frage mich echt jedes Mal aufs Neue, warum ich mir das immer wieder antue. Die Antwort, ja, es ist einfach eine Art Sucht für jeden Rennradfahrer. Der Sieger vom letzten Jahr, der Daniel Federspiel, war diese Woche schon bei uns in der Sendung. Er hat schon ordentlich Kilometer gemacht heuer.
1: Servus, Falti, hallo. Heuer waren es 16.000 und ja, letzte Woche ein bisschen über 30 Stunden, 880 Kilometer, also ja, momentan, das Wetter passt natürlich auch, super.
0: 16.000 Kilometer habe ich mit meinen 4.000 noch ein bisschen Nachholbedarf. Ein Thema bei Daniels Besuch war unter anderem auch ein kurioser Diebstahl bei ihm daheim in Imst.
1: Da haben sie bei mir daheim einbrochen und da haben sie eigentlich alle Radeln von mir gestohlen, ja. Und bis heute leider nicht auftaucht.
0: Wo genau eingebrochen? Wie haben sie das gemacht?
1: Ja, bei uns in einem Wohnblock sind sie eigentlich ins Haus. Im Radlraum haben die sogar noch so ein Vorhangschloss gehabt mit einer richtig guten Kette und das haben sie auch aufgebrochen und die Räder waren alle weg. Es waren über 40.000 Euro.
0: Passt auf eure Radeln gut auf, aber man kann gar nicht gut genug aufpassen.
1: Gell? Nein, ich nicht. Oder gut versichern. Ich meine, das kann ich jetzt nicht sagen, aber meine waren leider nicht versichert.
0: Das war garantiert das allerletzte Mal. Nochmal kurz zurück zum Ötztaler. Schönster Abschnitt für den Daniel.
1: Also ich finde immer das Kühltal ganz brutal. Da sind wir zwar um 7:15, 7:30 in der Früh schon oben, aber das ist eine Stimmung, das haben sie ja letztes Jahr gesagt, das war ja vergleichbar mit der Ö-Tour oder
0: wie bei der Tour de France
1: zum,
0: sogar. Hey.
1: Zum Teil vielleicht wieder Tour de France, ja. Und das finde ich schon Traum.
0: Oh ja, würde mich mega freuen. Wenn ihr vielleicht auch zuschauen kommt in Innsbruck bei der Basilika, ungefähr ja, gegen 9:30 vorbeifahren dann. Hab diesmal übrigens ein rotes Trikot mit dem Tirol-Logo hinten drauf und vor natürlich eh klar das Live-Radio-Logo. Der Ötztaler Radmarathon, morgen in einer Woche.
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0: Das ist die brandneue von One Republic.

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5: Guten Morgen am Samstag, kurz vor 8:30. Das Tirolwetter bei Live-Radio mit Eva Hausberger. Grauer Start in einen dann später recht freundlichen Samstag.
6: Wolken- und Nebelfelder lockern immer weiter auf. Dann wird es zeitweise sonnig heute, aber nur mäßig warm bei 17 bis 24 Grad. Bis auf einzelne Schauer sollte es trocken bleiben. Zum Wochenendeinkauf jetzt in der Früh starten wir bei 9 Grad in Nauders, 11 in Achenkirch, 14 sind es in Innsbruck. Ähnlich das Wetter morgen Sonntag. Die Live-Radio-Vorschau zeigt sonnige Phasen zwischen Wolkenfeldern. Dichter sind die im Unterland und in Osttirol bei bis zu 26 Grad morgen. Es wird dann wieder von Tag zu Tag wärmer.
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5: Richtung Süden verliert sie ein paar Minuten, Eva.
6: Es gibt stockenden Verkehr auf der A13 Brenner Autobahn Innsbruck Richtung Brenner vor der Baustelle auf der Lueckbrücke. Derzeit ein Plus von etwa 10 Minuten. Ebenso auf der B179 Fernpaarstraße Richtung Nassereit vor Reute. Staus und Blitzer, wenn ihr was seht, bitte melden. Am besten als Sprachnachricht über die Live-Radio Tirol App.
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0: Schönen guten Morgen, Tirol. 20 vor 9 feiert ihr da mit der Live-Radio Samstag Show. Es ist für Tirols Kids das Highlight jetzt in den Ferien.
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0: Na, Montag bis Freitag immer um kurz nach 9 sind die Kleinen eure Meteorologen.
2: Sonne pur und bis zu 35 Grad.
3: Da brauchen wir auch heute wieder eine Abkühlung.
2: Diese Hitzewelle dauert noch bis Sonntag.
0: Ah, so cool. Richtig überrascht hat uns auch der Manuel Schlögl aus Völs, ist mit Mama Bettina gekommen.
4: Ja, für mich als Mama nicht objektiv, aber ich habe gefunden, er hat es mega gut gemacht. Und natürlich, dass er sich auch getraut hat, überhaupt da zu singen, vor ganz Tirol eigentlich, das habe ich schon sehr beeindruckend gefunden, weil eigentlich ein Kaltstart für die Stimme. Also ja, ich habe es sehr gut gefunden.

0: Was für Talente unsere Tiroler Kids sind. Montag um kurz nach neun geht schon weiter.
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12: Samstagvormittag. Das Tirolwetter bei Live-Radio mit Eva Hausberger. Wolken jetzt zum Frühstück, Sonne später zum Mittagessen.
13: Wolken und Nebelfelder lockern immer weiter auf, dann wird's zeitweise sonnig heute, wie aktuell etwa schon am Hauptplatz in Lienz oder beim Wallfahrtsort Maria Waldrast in Matrei am Brenner. Schauer gibt's heute nur ganz vereinzelt. Die Temperaturen gedämpft bei maximal 17 bis 24 Grad. In wenigen Tagen knacken wir dann aber wieder den 30er. Die Live-Radio-Vorschau zeigt auch morgen Sonntag wieder Sonne und Wolken im Wechsel, mehr Sonne in Nordtirol, mehr Wolken in Osttirol bei bis zu 26 Grad. Am Montag sind bis zu 29 Grad drin, am Mittwoch aus heutiger Sicht dann wieder über 30.
12: Es ist 5 vor 9.
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14: Mit Conny Diebald. Unwetter haben gestern erneut die Feuerwehren gefordert. In Oberösterreich mussten vor allem in den Bezirken Braunau, Grieskirchen, Ried und Scherding umgestürzte Bäume weggeräumt und Keller ausgepumpt werden. Auch in der Südoststeiermark sind Bäume umgestürzt. Mehrere Gebäude wurden durch Sturmböen abgedeckt. In Salzburg musste auch die Wasserrettung ausrücken. Am Wolfgangsee und am Wallersee waren wegen des Sturms mehrere Boote gekentert. Und in St. Pölten ist wegen Sturmgefahr das Abendprogramm am Frequency Festival abgesagt worden. Die Regierung hat sich gestern auf ein Dürrehilfspaket für die Landwirte geeinigt. 240 Millionen Euro hat die Regierung dafür locker gemacht. Das Hilfspaket ist aber nur Symptombekämpfung für das größere Problem Klimawandel, sagt Johannes Wahlmüller von Global 2000.
15: Man sieht an dem Beispiel in Wahrheit, dass man sich in der Vergangenheit noch zu wenig überlegt hat, was tut man eigentlich, wenn es dann wirklich schlimm kommt. Und da braucht es was weitergehende Überlegungen und auch Lösungen. Einerseits, um Betroffenen schnell helfen zu können, andererseits die Versicherungen auszubauen, aber natürlich auch, um die Anpassung an bereits unvermeidbare Klimaschäden voranzutreiben.
14: Unter anderem braucht es in Zukunft trockenresistentere Pflanzen und Böden, die dauerhaft gut Wasser speichern, sowie mehr Biolandwirtschaft und Renaturierung, sagt Walmüller. Das fehlt aber im aktuellen Paket. Ein US-Gericht hat jetzt den Visastopp für Menschen aus 75 Ländern gekippt, weil damit Visa kategorisch aufgrund der Staatsangehörigkeit verboten werden, und das ist rechtswidrig. Die US-Regierung hatte im Jänner den Visastopp im Zuge ihrer harten Einwanderungspolitik eingeführt. Er galt unter anderem für Menschen aus lateinamerikanischen Ländern, aus Balkanstaaten und vielen afrikanischen Ländern. Tesla ruft in China knapp 3 Millionen Elektroautos zurück. Grund sind Sicherheitsprobleme mit den versenkbaren Türgriffen, die mechanischen Notentriegelungsgriffe, die im Fall eines Unfalls die Türen entsperren sollen, sind nämlich nicht deutlich genug zu erkennen. Die betroffenen Autos sollen jetzt zusätzliche Warnhinweise bekommen, sowie ein Update, damit sich nach einem Unfall auch die Fenster des Autos öffnen lassen.
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12: Mit einem Stau im Außerfern, Eva.
13: Auf der B179 Fernpassstraße Richtung Nassereit verliert ihr vor Reute derzeit etwa 15 Minuten. Wer nach Italien unterwegs ist, lässt dann auch auf der A13 Brenner-Autobahn im Bereich der Baustelle auf der Lueckbrücke noch einmal ein paar Minuten liegen. Staus und Blitzer, wenn ihr was seht, bitte jederzeit melden unter 0512 20 80 85.
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12: Schönen Vormittag, auch jetzt am Weekend wieder einige Hochzeiten bei uns in Tirol. Und immer mehr Menschen entscheiden sich für eine freie Trauung. Ja? Also nicht mehr in der Kirche, sondern an coolen Locations mit einer Traurednerin. Eine von ihnen ist die Miriam Matscher aus Stans.
16: Da steckt so viel Leidenschaft dahinter. Und wenn man das mit so viel Liebe macht, dann freut man sich echt über jede Anfrage.
12: Na, welche süße Geschichte unter anderem hinter ihrem Namen Redkehlchen steckt und wie so eine freie Trauung abläuft, erzählt sie gleich in 12 Minuten.

0: Live Radio Your Greatest Hits von den Sugar Babes am Samstagvormittag. Gleich gibt's einen der besten aktuellen Hits von Thorstein Einarsson. Es ist 10 nach 9. Wart ihr heuer eigentlich schon einmal auf einer Hochzeit oder steht bald eine an? Was auffällt? Immer mehr Paare entscheiden sich statt der Kirche und dem Pfarrer für eine Traurednerin. Location zum Beispiel ein schöner Platz im Wald, auf der Alm oder am See. Die Miriam Matsch aus Stanz ist freie Traurednerin. Sie nennt sich Redkehlchen. Christi.
1: Hi, Feiti.
0: Miriam, die Geschichte hinter deinem Namen Redkehlchen ist ja sehr, sehr herzig. Erzähl einmal.
1: Und mir fällt dann ein, der hat doch immer in der Früh, wenn er aufgestanden ist, auf seinem Balkon, ein Rotkehlchen begrüßt. Und irgendwann ist man dann geschossen, Redkehlchen. Ah. Reden, Rotkehlchen, mein Opa ist dabei, that's it.
0: Ah, oh, ist so schön. Was ist denn jetzt eine Traurednerin genau?
1: Wir als Trauredner und Traurednerinnen dürfen Zeremonien durchführen, aber man ist dann nicht rechtlich verheiratet. Also das ist wirklich eigentlich nur so, jetzt sage ich jetzt mal die Show dahinter. Man spart sich die Kirche, man spart sich das Vaterunser, sage ich jetzt einmal. Obwohl, wenn das jemand in der freien Traurede möchte, beten auch ein Vaterunser, kein Problem. Aber eigentlich ist es eben der Sinn von Traurednern und Traurednerinnen, dass eine kirchliche Feier, kirchliche Hochzeit ersetzt wird, aber eben nicht komplett wegfällt und man nur das bürokratische Standesamt hat, sage ich jetzt mal.
0: Alles klar, voll schön. Was sind jetzt so deine Lieblingslocations für eine freie Trauung?
1: Ich bin ja persönlich Fan von Schlössern. Oh. Schloss Friedberg ist da natürlich ganz weit oben, Schloss Tratzberg, ja, wer es sich leisten kann. Aber auch, also in Tirol ist es ja unschlagbar, der Blick von den Bergen runter. Also mir fällt da ein Hotel Frieden zum Beispiel. Da hat man wirklich eine ganze Wiese eigentlich für sich. Es ist alles nur für das Brautpaar hergerichtet. Der Blick ins Tal, die Berge, die Sonne, das, puh, ja, schwer zu topfen.
0: Also ich als Bergliebhaber würde es, glaube ich, auch oben machen, irgendwann einmal so eine freie Trauung. Was ist für dich das Schönste dran?
1: Da steckt so viel Leidenschaft dahinter und wenn man das mit so viel Liebe macht, dann freut man sich echt über jede Anfrage, über jedes Gespräch, über jede Trauung. Nach der Trauung, wenn man anstoßen darf, ich kann jetzt gar nicht sagen, worauf ich mich am meisten freue, weil ich freue mich einfach, dass ich den Beruf machen darf und dass da auch so viel von den Brautpaaren zurückkommt.
0: Großartig. Die Miriam Matsch aus Stanz führt als Redkehlchen also freie Trauungen durch. Falls ihr jetzt auf den Geschmack kommen seid, einfach einmal auf Instagram Redkehlchen Rednerin suchen.

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14: Samstagvormittag, 9:55 Uhr. Das Tirolwetter bei Live-Radio mit Eva Hausberger. Die Sonne ist unterwegs.
15: Die graue Wolken- und Nebeldecke lockert weiter auf und macht heute immer wieder Platz für die Sonne. Bis auf einzelne Schauer bleibt es auch trocken bei maximal 24 Grad heute. Jetzt zum Autoputzen, zum Einkaufen oder Wanderrucksack packen gibt es 11 Grad in Seefeld. 13 sind sie in Neustift, 15 in Innsbruck. Wanderwetter bringt auch der morgige Sonntag. Die Live-Radio-Vorschau zeigt wieder Sonne und Wolken im Wechsel bei bis zu 26 Grad. Dichter sind die Wolken im Unterland und in Osttirol. Und das freut jetzt die Sommerfreunde unter uns. Mitte nächster Woche schaut's dann wieder nach Badewetter aus.
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14: Mit zwei Staupunkten im Reiseverkehr, Eva.
15: Wir starten eben außer Fern auf der B179 Fernpassstraße Richtung Nassereit. Zwischen Vils und Reute gibt es derzeit ein Plus von insgesamt etwa 20 Minuten. Und auch auf der A13 Brenner Autobahn Innsbruck Richtung Brenner lasst ihr bei der Baustelle auf der Lueckbrücke derzeit etwa 10 Minuten liegen. Falls ihr noch was seht, Staus und Blitzer, bitte melden 0512 20 80 85.
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0: Live-Radio Samstag-Show, schönes Wochenende. Ja, und so schön, eine doppelt und dreifach coole Aktion gibt's morgen in Terfens.
1: Diesen Sonntag Familiensport und Spielefest ab 9.30 Uhr in der Weißlahn, 23.08.2026. Wir freuen uns, wenn ihr dabei seid.
0: Ob Frau Lisa Maria Hussel vom E-Kids Terfens, euer Motto gemeinsam Gutes bewegen. Welche Läufe gibt's denn da?
1: Drei verschiedene Laufstrecken, die sind so konzipiert, dass sie wirklich mit dem Kinderwagen erreichbar sein. Sie sind mit einer Radl schaffbar, mit den Walking-Stöcke, also da ist für jeden etwas dabei. Wir haben auch eine kleine Babyrunde, dass auch schon die Kleinsten mitgehen oder laufen können. Und wir haben auch einen Trailrun, der geht direkt durchs Focher durch. Der ist zwar mit dem Rad nicht erreichbar, aber natürlich gerade für die größeren Kinder.
0: Also toll. Perfekt für Läuferinnen, Läufer und auch Radler. Das Nenngeld kommt am guten Zweck zugute.
1: Das ist eine Sozialveranstaltung und der Reinerlös wird an den Sozialfonds Delfens gespendet. Wir als Eltern-Kind-Zentrum möchten natürlich auch unsere Gemeinde unterstützen und der Sozialfonds Delfens ist eine Möglichkeit, den Familien oder Personen zu helfen, die es wirklich unsere Hilfe brauchen. Und finanzielle Unterstützung ist natürlich in dem Sinn unser Teilhaben an dem ganzen Dorfgeschehen.
0: Voll schön. Lisa Maria, was steht sonst noch alles am Programm da morgen?
1: Jedes Kind bekommt eine Medaille und eine Goodiebag. Und es ist von Fußball über Volleyball, Sockhüpfen, verschiedene Spielestationen und natürlich für Speisen und Trank ist auch bestens gesorgt.
0: Voll cool, also gemeinsam bewegen, sparsam und dabei noch eine richtig gute Sache unterstützen. Wer da morgen mitlaufen möchte, einfach beim Eltern-Kind-Zentrum Terfens anmelden. Hier ist die aktuelle von Robbie Williams bei Live-Radio.

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19: Habt einen feinen Samstagvormittag. Hier ist Live-Radio mit dem Tirolwetter Eva Hausberger. Morgen Kufsteiner Landradmarathon, heute perfektes Wetter zum Einradeln.
20: Sonne und Wolken wechseln sich heute ab bei mäßig warmen 17 bis 24 Grad. Es sollte heute auch die meiste Zeit trocken bleiben. Jetzt am Vormittag braucht es vielerorts noch die Jacke bei aktuell 10 Grad in St. Anton am Arlberg, 13 sind es in Silian, 15 in Innsbruck. Sportwetter bringt auch der morgige Sonntag. Die rund 1700 Teilnehmer des Marathons radeln wie heute bei zeitweisem Sonnenschein und maximal 26 Grad durch den Raum Kufstein. Am Montag ist es dann wieder spürbar wärmer in Tirol. Mitte nächster Woche gibt es aus heutiger Sicht wieder über 30 Grad.
19: Es ist 5 vor 10.
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22: Mit Conny Diebald. Im Vorjahr hat es so viele Betriebsübernahmen in Österreich gegeben wie noch nie. Über 8200 Betriebe haben den Eigentümer gewechselt. Ein Plus von über 5%, so die Bilanz der Wirtschaftskammer heute. In den nächsten Jahren werden es aber noch mehr sein, Hannes Haab.
2: Rund 52.000 kleine und mittlere Unternehmen stehen für eine Übergabe an. Den größten Anteil haben Gewerbe, Handwerk und auch Gastronomie. Das sind über ein Fünftel aller Arbeitgeber. Insgesamt hängen da über 700.000 Arbeitsplätze dran. Über die Hälfte aller Übergaben sind Familienbetriebe. Damit so viele Betriebe wie möglich weitergeführt werden, fordert die WKO Steuerzuckerl, wie beispielsweise niedrigere Steuern, wenn Betriebe verkauft werden.
22: Wer einen Betrieb übernommen hat, macht meist mehr Umsatz, investiert mehr und beschäftigt zusätzlich Personal, zeigt eine neue Studie der KMU-Forschung Austria. Unwetter haben gestern vor allem Oberösterreich und Salzburg getroffen. Neben den Feuerwehren mussten in Salzburg auch die Wasserrettungen ausrücken, nachdem wegen des Sturms mehrere Boote am Wolfgangsee und am Wallersee gekentert sind. In Oberösterreich mussten in den Bezirken Braunau, Christkirchen, Ried und Scherding umgestürzte Bäume weggeräumt und Keller ausgepumpt werden. In St. Pölten ist wegen Sturmgefahr das Abendprogramm am Frequency Festival abgesagt worden. Heute geht es aber wie geplant weiter. TikTok zahlt in den USA 400 Millionen Dollar und beendet damit die Ermittlungen der US-Justiz. Das Justizministerium hatte die Kurzvideo-Plattform noch unter Ex-US-Präsident Joe Biden verklagt, weil TikTok zugelassen hat, dass Kinder unter 13 Jahren ohne Zustimmung der Eltern Accounts angelegt haben. Damit hat TikTok gegen den Datenschutz bei Kindern verstoßen. Kater Larry, oberster Mäusefänger Großbritanniens am Regierungssitz Downing Street 10, ist wohlauf. Berichte über seinen Tod hat er über seinen Account auf der Plattform X als stark übertrieben zurückgewiesen. Davor hatte das Portal Politics UK Infos über den Tod von Larry verbreitet, ist später aber wieder zurückgerudert. Der Kater lebt seit 2011 am offiziellen Amtssitz des britischen Premiers in London.
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19: Das sind wir jetzt gleich bei euch im Außerfern, Eva.
20: Es gibt Stau auf der B179 Fernpassstraße Richtung Nassereit. Vor Reute derzeit ein Plus von etwa 25 Minuten. Länger dauert auch die Ausreise nach Deutschland. Auf der A12 Interlautobahn lasst ihr beim Grenzübergang Kufstein-Kiefersfelden derzeit 10 Minuten liegen. Staus und Blitzer, wenn ihr was seht, bitte melden. Am besten als Sprachnachricht über die Live-Radio Tirol-App.
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19: Wer von euch liebt Überraschungen so sehr? Die Eva und ich rufen jetzt dann gleich eine ganz bestimmte Person in Tirol an. Vielleicht seid es ja ihr oder ihr kennt die Person. Warum, verraten wir noch nicht. Da unbedingt dranbleiben. In 12 Minuten wird es richtig, richtig süß.

0: Die Live-Radio Samstagshow um 11 Minuten nach 10. Schönen sonnigen Vormittag, Tirol. Und alles Gute zum Geburtstag allen, die von euch heute am Samstag feiern.
1: Der Daniel Rössler aus Vomp, der feiert heute seinen 10. Geburtstag und den überraschen wir jetzt.
2: Hallo?
0: Ja, hallo, lieber Daniel. Das sind der Veiti und die Eva von Live-Radio.
2: Hallo.
1: Hallo Daniel. Heute ist ganz ein besonderer Tag, oder?
2: Ja.
1: Dein Geburtstag, stimmt es?
2: Ja, richtig.
0: Happy Birthday, alles Gute.
1: Alles Gute.
2: Danke.
0: Was hast du denn schon alles gemacht heute?
2: Heute habe ich schon die Geschenke ausgepackt.
1: Ah, Daniel, da bin ich jetzt aber neugierig. Mein Sohn, der ist nämlich genau gleich alt wie du, der zum Beispiel wünscht sich heuer einen Fußball, einen ganz speziellen. Jetzt verrat uns du, was hast denn du dir gewünscht bzw. heute schon bekommen?
2: Heute habe ich schon bekommen so einen Flipstick, wo man so flippen kann und das zählt dann, wie oft das sich dran hat.
1: Okay, cool.
2: Und heute Nachmittag kommen nur die Verwandten.
1: Und Daniel, zu den Geschenken und zu den Besuchen kommt jetzt noch was ganz, ganz Spezielles. Eine ganz, ganz tolle Überraschung dazu.
0: So ist es. Und zwar, du kennst bestimmt die Tessa, oder?
2: Ja.
0: Wer ist denn das?
2: Sie ist eine ganz eine gute Freundin von mir und sie ist voll nett.
0: Die ist nämlich gerade auf Urlaub, hat uns ihre Mami geschrieben, deswegen kann sie die heute nicht anrufen und sie hat uns gebeten, dass wir vom Live-Radio dir von ihr alles Gute ausrichten sollen.
2: Danke, das ist voll nett.
0: Warum ist denn die Tessa so lieb?
2: Ich kenne sie schon voll lang, sie hilft mir heute halt ganz oft.
0: Schön.
1: Eine tolle Freundschaft.
2: Ja.
0: Du, wir haben für dich auch noch ein Geburtstagsgeschenk und zwar, hätte ich Lust, Live-Radio Sommerwetterkind zu werden, Daniel?
2: Ja, voll gern.
1: Also, auf Sendung bei uns das Wetter präsentieren in den Ferien.
2: Ja.
0: Dann machen wir das am 9.9. Hast du Lust?
2: Ja, voll gern.
1: Dann freuen wir uns auf dich und wünschen dir noch einen ganz tollen Geburtstag heute.
2: Danke, voll nett.
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7: Schönen Samstagvormittag, 5 vor halb 11. Das Tirolwetter bei Live-Radio mit Eva Hausberger. Aus Grau wird jetzt immer öfter Blau.
8: Wolken und Nebel über Tirol lockern immer wieder auf. Damit wird es zeitweise sonnig heute. Blauen Himmel sehe ich aktuell etwa bereits über die Wetterkameras in Schwarz, Innerfilgraten oder Obernberg. Schauer gibt es heute noch vereinzelt bei maximal 24 Grad. Kommende Woche ist dann wieder ein 30er drin. Die Live-Radio-Vorschau zeigt morgen Sonntag wieder Sonne und Wolken im Wechsel bei bis zu 26 Grad. Am Montag dann länger sonnig und spürbar wärmer, am Mittwoch aus heutiger Sicht dann wieder über 30 Grad in Tirol.
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7: Und da gibt es im Reiseverkehrsstaus, Eva.
8: Den längsten Stau haben wir da aktuell im Außerfern auf der B179 Fernpassstraße Richtung Nassereit. Von der Grenze bis Reute derzeit ein Plus von gut 30 Minuten. Zum Stehen kommt ihr auch bei der Ausreise nach Deutschland auf der A12 Interlautobahn am Grenzübergang Kufstein-Kiefersfelden. Da dauert es aktuell 10 Minuten länger. Staus und Blitzer bitte jederzeit melden unter 0512 20 85.
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0: Hi, schönen Vormittag, die Live-Radio-Samstag-Show, das ist der Feiti. So, und jetzt habe ich für euch einen super Tipp für heute Abend. In Sistrans, da wird 50 Jahre Sichtiger Plattler gefeiert. Obmann-Stellvertreter Elias Strobel hat sich gerade gemeldet.
1: Wir sind gerade beim Aufbau und Disco, Pfiff und Aperol bastieren schon. Unsere Mädels haben den Saal gerade prächtig dekoriert und die Plattler haben die Lederhosen schon ordentlich eingefettet. Yes. Wir würden uns freuen, wenn alle netten Leute, die Live-Radio losen, heute uns auf Sistrans kommen. Danke und noch einen schönen Tag, eure Sichtiger Plattler.
0: Genial, Elias. Los geht's übrigens um 18 Uhr am Tigels. Mehr Events jetzt.
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3: Der 5. Alpenzoolauf. Morgen Sonntag wird für den Artenschutz gelaufen. Los geht's um 9 Uhr. Anmelden online auf innsbruckläuft.com. Heimspiel für die FC Wacker Damen. Ebenfalls morgen Sonntag gegen die SGSK Austria Klagenfurt. Anpfiff um 15 Uhr am Sportplatz Tivoli W1. Und zusammen in den Feierabend. Am 27. August beim Afterwork Sundowner am Marktplatz in Innsbruck. Mit dabei ist DJ Manu. Los geht's ab 18 Uhr.
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20: Schönen Samstagvormittag. Das Tirolwetter bei Live-Radio mit Eva Hausberger. Ich habe jetzt gerade auf der Studioterrasse festgestellt, draußen, es ist recht frisch.
21: 16 Grad hat es aktuell bei uns vorm Studio in Innsbruck, 14 sind es in Zams und Söll. Maximal 24 Grad werden es in Tirol heute noch. Sonne und Wolken wechseln sich ab. Es sollte die meiste Zeit trocken bleiben. Ähnlich das Wetter morgen Sonntag. Die Live-Radio-Vorschau zeigt wieder Sonne und Wolken bei maximal 26 Grad. Am Montag dann noch eine Spur wärmer. Am Mittwoch gibt es aus heutiger Sicht dann wieder über 30 Grad in Tirol.
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23: Mit Conny Diebald. Die SPÖ ist schuldenfrei. Die Sozialdemokraten haben mit Anfang August alle Bankkredite zurückgezahlt. Das Ziel, wieder in die schwarzen Zahlen zu kommen, hatte die SPÖ ursprünglich schon für das Vorjahr geplant gehabt. Zusätzliche Parteitage und Mitgliederbefragungen haben aber unerwartet mehr Geld gekostet, woraufhin die Roten dann 2028 als neues Ziel für die Rückzahlung sämtlicher Kredite angepeilt haben. Vor über 10 Jahren, damals unter Parteichef Werner Faymann, hat die SPÖ noch rund 20 Millionen Euro Schulden gehabt. Im Vorjahr hat es so viele Betriebsübernahmen in Österreich gegeben wie noch nie. Über 8200 Betriebe haben den Eigentümer gewechselt. Ein Plus von über 5%, so die Bilanz der Wirtschaftskammer heute. In den nächsten Jahren stehen rund 52.000 kleine und mittlere Unternehmen für eine Übergabe an, vor allem im Gewerbe, Handwerk und in der Gastronomie. Viele davon sind Familienbetriebe. Damit die Firmen auch wirklich weitergeführt werden, wünscht sich die Wirtschaftskammer Erleichterungen für Übernahmen, etwa niedrigere Steuern. Eine chemische Reaktion in einem Abfallbehälter war schuld an der Explosion in einer Pyrotechnikfirma in Winzendorf in Niederösterreich am vergangenen Donnerstag. Noch ist aber unklar, welche Substanzen da genau reagiert haben. Das wird noch untersucht. Bei der Explosion ist ein 45-jähriger Mann schwer verletzt worden. Keine Einigung gibt es bei den Verhandlungen über ein Handelsabkommen zwischen den USA und Kanada. Deshalb gelten ab sofort neue Strafzölle in der Höhe von 50% auf bestimmte Waren aus Kanada, darunter Wein, Hockeyschläger, Möbel und Milchprodukte. Die Beziehungen zwischen Kanada und den USA haben sich seit US-Präsident Trump deutlich verschlechtert, vor allem weil dieser Kanada zu einem Bundesstaat der USA machen will.
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20: Im Reiseverkehr dauert es jetzt um 2:11 länger, Eva.
0: Wir starten auf der A12 Interlautobahn beim Grenzübergang Kufstein-Kiefersfelden. Die Ausreise nach Deutschland dauert da aktuell rund 20 Minuten länger. Auf der A13 Brenner-Autobahn Innsbruck Richtung Brenner gibt es Stau zwischen Innsbruck und Schönberg. Ihr verliert hier aktuell 10 Minuten. Weiter ins Außerfern zum derzeit längsten Stau auf der B179 Fernpaststraße Richtung Nassereit. Von der Grenze bis Reute derzeit ein Plus von etwa 30 Minuten. Im Zillertal auf der B169 Zillertalstraße wird der Verkehrteil auswärts beim Brettfalltunnel aktuell blockweise abgefertigt. Und bitte nicht zu schnell, hier die neuesten Blitzer für Tirol nur bei uns auf Live-Radio. Jasmin hat einen am Zillerberg entdeckt.
1: Ziel Richtung Seefeld auf, nach der Rettung steht die Polizei in kontrollierten 80er aufwärts.
0: Außerdem wird geblitzt in Ampass bei der Ortseinfahrt von Hall kommend. Danke Anna fürs Anrufen. Staus und Blitzer, wenn ihr noch was seht, bitte melden 0512 2080 85.
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20: Wunderschönen Vormittag. Und gleich wird's richtig, richtig süß da in der Show. Das Marsupilami ist nämlich zurück im Kino.
15: Das Marsupilami ist ein Vermögen wert.
24: Wir sind auf der Suche nach einem Tier. Gelb mit schwarzen Punkten. Jeder, der Informationen zu diesem Tier hat, hebt die Hand.
20: Jeder will's haben. Alle Infos zum Streifen in 12 Minuten.

0: Feinen Samstagvormittag mit Live-Radio. Jetzt geht's dann vielleicht hier auf den Berg, eine Runde wandern und später ins Kino.
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0: Ein kultiges Comic-Tier, ja, das viele noch aus ihrer Kindheit kennen, ist zurück. Erobert diese Woche die heimischen Kinos, Michi Kliwa.
2: Ja, ein großer Kindheitsheld schwingt sich die Woche durch die heimischen Kinos, das Marsupilami. Ja, viele kennen das gelbe Pelztier mit den großen Augen und dem ewig langen Schwanz aus der gleichnamigen Kinderserie aus den 90ern. Jetzt gibt's einen großen Kinofilm mit echten Schauspielern und einem animierten Marsupilami. Lami, das auf einem Kreuzfahrtschiff für Ärger sorgt.
3: Du wirst nach Südamerika reisen für eine Kreuzfahrt.
4: Gibt's einen Haken?
3: Um mir ein Paket nach Frankreich zu bringen. Auf Schiffen wird weniger kontrolliert.
2: Es geht um David. Er ist Zoo-Angestellter. Um seinen Job zu behalten, soll er auf einem Kreuzfahrtschiff mit seiner Familie ein Paket transportieren. Im Paket das Marsupilami. Das kommt frei und dann geht's so richtig ab. Marsupilami ist aktuell in Frankreich der Familienfilm des Sommers. Millionen waren im Kino und das völlig zu Recht, denn der Film ist super lieb, witzig mit ganz viel Herz und lustigen Szenen. Also liebe Eltern, packt die Kids ein und ab ins Kino.
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7: Schönen Samstagmittag, 11:55. Das Tirolwetter bei Live-Radio mit Eva Hausberger. Zum Baden heute eher ein bisschen frisch, zum Radfahren und Wandern dafür perfekt.
8: Sonne und dichte Wolken wechseln sich heute ab bei bis zu 24 Grad. Die Regenjacke zum Sporteln sicherheitshalber mitnehmen. Es sind einzelne kurze Schauer möglich. Die meiste Zeit sollte es in Tirol heute aber trocken bleiben. Jetzt am späten Vormittag messen wir 13 Grad in Tannheim und Hochfilzen. 17 sind es in Innsbruck. Ähnlich das Wetter morgen Sonntag. Die Live-Radio-Vorschau zeigt Sonne und Wolken bei bis zu 26 Grad. Ab Mitte nächster Woche sind in Tirol dann wieder über 30 Grad möglich.
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7: Da sind wir gleich beim Unfall in Innsbruck, Eva.
8: Auf der A12 Interlautobahn Landeck Richtung Innsbruck. Bei Innsbruck West ist vor kurzem ein Auffahrunfall mit mehreren Fahrzeugen passiert. Es gibt Stau und derzeit ein Plus von 20 Minuten, Tendenz steigend. 10 Minuten verliert ihr auf der A12, aktuell auch am Grenzübergang Kufstein-Kiefersfelden bei der Ausreise nach Deutschland. Weiter ins Außerfern, Stau auf der B179 Fernpassstraße. Von der Grenze bis Reute lasst ihr etwa eine halbe Stunde liegen und im Zillertal auf der B169 Zillertalstraße wird der Verkehr talauswärts derzeit blockweise abgefertigt. Staus und Blitzer bitte melden, am besten als Sprachnachricht über die Live-Radio Tirol App.
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0: Die Live-Radio Samstag-Show am Samstagmittag um 20 vor 12. Ja, da sind heute viele schon ganz, ganz früh losgewandert. Im Halbdunkel mit Stirnlampe. 30 Kilometer, 1800 Höhenmeter und wir sind mit dabei.
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0: Jawohl, heute mal kein See- oder Schwimmbad, sondern ein mega cooles Sportevent. Kollege Niklas Böhme ist im Zillertal ganz, ganz hinten umgeben von einer prächtigen Bergkulisse.
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13: Samstagmittag. Das Tirolwetter bei Live-Radio mit Eva Hausberger und es ist heute ein On-Off-Modus bei der Sonnenbrille.
14: Dichte Wolken am Tiroler Himmel, zwischendurch zeigt sich aber auch immer wieder die Sonne, wie aktuell gerade am Hauptplatz in Lienz oder beim Panoramasee in der Schlick 2000. Die Temperaturen steigen auf 18 bis 24 Grad heute, Schauer gibt's nur ganz vereinzelt. Ähnlich das Wetter morgen Sonntag, die Live-Radio-Vorschau zeigt Sonne und Wolken im Wechsel bei bis zu 26 Grad, dann wird's von Tag zu Tag ein bisschen wärmer. Ab Mitte nächster Woche könnten wir aus heutiger Sicht dann wieder die 30-Grad-Marke knacken.
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16: 5 vor 12.
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18: Mit Conny Diebehalt. Die SPÖ ist schuldenfrei. Die Sozialdemokraten haben mit Anfang August alle Bankkredite zurückgezahlt. Das Ziel, wieder in die schwarzen Zahlen zu kommen, hatte die SPÖ ursprünglich schon für das Vorjahr geplant gehabt. Zusätzliche Parteitage und Mitgliederbefragungen haben aber unerwartet mehr Geld gekostet, woraufhin die Roten dann 2028 als neues Ziel für die Rückzahlung sämtlicher Kredite angepeilt haben. Vor über 10 Jahren, damals unter Parteichef Werner Faymann, hat die SPÖ noch rund 20 Millionen Euro Schulden gehabt. Im Vorjahr hat es so viele Betriebsübernahmen in Österreich gegeben wie noch nie. Über 8200 Betriebe haben den Eigentümer gewechselt. Ein Plus von über 5%, so die Bilanz der Wirtschaftskammer heute. In den nächsten Jahren stehen rund 52.000 kleine und mittlere Unternehmen für eine Übergabe an, vor allem im Gewerbe, Handwerk und in der Gastronomie. Viele davon sind Familienbetriebe. Damit die Firmen auch wirklich weitergeführt werden, wünscht sich die Wirtschaftskammer Erleichterungen für Übernahmen, etwa niedrigere Steuern. Eine chemische Reaktion in einem Abfallbehälter war schuld an der Explosion in einer Pyrotechnikfirma in Winzendorf in Niederösterreich am vergangenen Donnerstag. Noch ist aber unklar, welche Substanzen da genau reagiert haben. Das wird noch untersucht. Bei der Explosion ist ein 45-jähriger Mann schwer verletzt worden. Keine Einigung gibt es bei den Verhandlungen über ein Handelsabkommen zwischen den USA und Kanada. Deshalb gelten ab sofort neue Strafzölle in der Höhe von 50% auf bestimmte Waren aus Kanada, darunter Wein, Hockeyschläger, Möbel und Milchprodukte. Die Beziehungen zwischen Kanada und den USA haben sich seit US-Präsident Trump deutlich verschlechtert, vor allem weil dieser Kanada zu einem Bundesstaat der USA machen will.
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13: So, und da gibt's gleich wieder den Unfall auf der 12, Eva.
14: Plus 50 Minuten derzeit auf der A12 Interlautobahn, Landeck Richtung Innsbruck bei Innsbruck West. Hier hat es einen Auffahrunfall mit mehreren Fahrzeugen gegeben. Der Stau reicht aktuell bis Kemmerton zurück. Weiter zum Reiseverkehr. Wir bleiben auf der A12 beim Grenzübergang Kufstein-Kiefersfelden. Dauert die Ausreise nach Deutschland derzeit etwa 15 Minuten länger. Und viel Geduld braucht ihr auch auf der B179 Fernpassstraße Richtung Nassereit. Stau von der Grenze bis Reute. Ihr verliert hier eine halbe Stunde. Staus und Blitzer bitte jederzeit melden unter 0512 20 80 85.
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13: So, während die einen Sender jetzt um 12 labern, spielen wir den Top-Hit von Loy, Red Eyes, Mahlzeit.

0: herrliche Weekend Vibes mit einem Live-Radio Greatest Hit von Madonna und gleich für euch einer der besten aktuellen Hits von Summer, Homewrecker. Am Samstagmittag, richtig cooles Event heute in 2 Wochen. Der Herzlauf in Tower, Raum mit uns in vom SV Tower. Ihr veranstaltet den ja heuer bereits zum 7. Mal. Warum ist euch der Herzlauf so ein Anliegen?
1: Erstens kennen wir selber Leute, was in dieser Situation sind leider oder auch in der Situation gewesen sein. Und ein besonderes Anliegen ist uns, weil man was Gutes tun kann, eben für Familien und vor allem eben für die Kinder.
0: Ja, voll schön. Wie schaut denn die Strecke aus?
1: Die Kinderläufe sind direkt am Sportplatz. Vormittag, der Herzlauf selber ist der Start. Und der Zieleinlauf auch ebenfalls direkt am Sportplatz und ansonsten geht es quer durchs Dorf Tower.
0: Und was gibt es abseits der Strecke?
1: Wir haben Hüpfburg, wir haben Kinderschminken, es sind wieder für die Läufer Masseure vor Ort, die was danach massieren, eben von Enk das Rahmenprogramm, das Warm-up und so weiter.
0: Natürlich der beste Sound Tirols, eh ganz klar. Für die persönlich das Emotionalste beim Herzlauf.
1: Es ist schön zu sehen einfach, dass auch Kinder, die was diesen Herzfehler haben oder die was Herzkinder sein und auch die Eltern wirklich auch zu uns kommen und sich bedanken, dass wir da das austragen und dass wir uns die Arbeit und so weiter antun und das ist eigentlich immer sehr emotional, ja.
0: Und damit der komplette Erlös von der Anmeldegebühr geht ja an die Herzkinder. Wer dabei sein will, wie lange kann man sich noch anmelden?
1: Der Anmeldeschluss, der offizielle online, ist mit 31.08. Man kann aber danach, wie gesagt, vor Ort am 4.09. am Abend bei der Startnummernausgabe oder am 5.09. in der Früh kann man sich noch nachmelden, ist kein Problem.
0: Perfekt. Tolles Event. Wir von Live Radio sind am 5. September in Tower natürlich auch mit dabei beim Herzlauf. Alle Infos und Anmeldung herzlauf.at/Tirol.
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5: Mahlzeit, 12:05. Das Tirolwetter bei Live-Radio mit Eva Hausberger. Der Samstagvormittag war bei vielen vollgepackt mit Erledigungen, aber auch am Nachmittag ging man noch Sonne.
6: Die schaut heute immer wieder zwischen teils dichten Wolken heraus. Regen gibt's nur ganz vereinzelt bei maximal 24 Grad. So warm ist aktuell übrigens auch der Walchsee oder der Bibburger See in Ötz, rund 24 Grad. Bei dem wechselhaften Wetter heute wohl eher nur etwas für die ganz fanatischen Schwimmer. Kommende Woche gibt's in Tirol dann aber wieder richtige Badetemperaturen. Die Live-Radio-Vorschau zeigt auch morgen Sonntag Sonne und Wolken im Wechsel bei bis zu 26 Grad, am Montag 28. Ab Mittwoch sind in Tirol aus heutiger Sicht dann wieder 30 Grad möglich.
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5: Es geht wieder was weiter auf der A12, Eva.
6: Auffahrunfall vor etwa einer Stunde auf der A12 Interlautobahn Landeck Richtung Innsbruck bei Innsbruck West und nach wie vor Stau. Ihr braucht hier aktuell noch 15 Minuten länger. Wir bleiben auf der A12 und schauen zum Reiseverkehr. Beim Grenzübergang Kufstein-Kiefersfelden dauert die Ausreise nach Deutschland derzeit ebenfalls rund 10 Minuten länger. Und viel Geduld braucht ihr aktuell auf der B179 Fernbahn Straße Richtung Nassereith. Stau von der Grenze bis Reute. Ihr verliert hier eine Dreiviertelstunde. Staus und Blitzer, wenn ihr was seht, bitte melden. 0512 2080 85.
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0: So klingt das Wochenende bei uns in Tirol mit der Live-Radio Samstag Show am Samstagmittag. Super Musik und viele Spiele haben wir heute im Zillertal.
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2: Ein Nox Amplifier E-Bike in der Live-Radio Edition gibt's für den, der unsere Schätzfrage richtig beantwortet.
3: Und zwar, aus wie vielen Teilen besteht das E-Bike?
2: Und Peter von Nox Cycles, heute beim finalen Stopp der Sommertour kannst du uns doch mal einen Tipp geben, oder?
3: Ihr könnt gerne vorbeikommen und ich erkläre euch, wie das Fahrrad in unserer Manufaktur von Hand zusammengebaut wird. Und davon lässt sich mit Sicherheit die Gewinnfrage ableiten.
2: Oh, da wird es doch schon ein bisschen einfacher. Achso, und übrigens, für alle, die nicht so aufs Radfahren fixiert sind, an der Live-Radio-Torschusswand geht es um den MG ZS Plus vom Autohaus Schwarzenauer. Da ist also heute für jeden was dabei, hier beim finalen Stopp der Sommertour in Ginzling.
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1: Samstagmittag. Das ist Tirolwetter bei Live-Radio mit Eva Hausberger und das Krölmer im WhatsApp-Status heute wieder durch viele Berg- und Wanderfotos.
2: Und auch am Samstagnachmittag gibt's in Tirol noch Sportwetter. Sonne und Wolken wechseln sich ab bei bis zu 24 Grad. Jetzt aktuell messen wir 13 Grad in Hintertux, 16 sind es in Steinach am Brenner, 19 in Innsbruck. Ganz vereinzelt sind in Tirol heute auch noch Schauer möglich, die meiste Zeit sollte es aber trocken bleiben. Ähnlich das Wetter morgen Sonntag. Die Live-Radio Vorschau zeigt Sonne, Wolken und bis zu 26 Grad. Kommende Woche ab Mittwoch sind in Tirol dann wieder bis zu 30 Grad möglich.
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1: 5:1.
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5: Mit Helene Feichtenhofer. Seit 10 Tagen gilt die Verpackungsverordnung der EU. Verpackungen sollen besser recycelt werden können und weniger schädliche Chemikalien enthalten. Wenn Unternehmen außerdem verpackte Waren in andere EU-Länder verkaufen, können dort zusätzliche Pflichten gelten. Unter anderem kann ein Ansprechpartner für Behörden vorgeschrieben sein. Der Berufsgruppensprecher des Versand- und Internethandels der Wirtschaftskammer Österreich, Alexander Smuck, kritisiert:
6: Ich als Unternehmer benötige in 27 EU-Ländern so einen Bevollmächtigten, den ich bezahlen muss. Der kostet mich Geld. Und teilweise reden wir von bis zu 1.000 Euro pro EU-Land, pro Jahr. Das sind für KMUs Beträge, die sind nicht finanzierbar.
5: So sei es teils einfacher, Pakete in die Schweiz oder nach Großbritannien, also in Nicht-EU-Länder zu schicken, als in EU-Nachbarländer. Das sei nicht nur ein Problem für den Umsatz, sondern auch für die Gesellschaft, sagt Smuck. Der deutsche Außenminister Wadephul ist heute in Kiew. Kurz vor dem 35. Unabhängigkeitstag will er so die Unterstützung Deutschlands für das Land zeigen im anhaltenden Krieg. Der ukrainische Präsident Zelensky bittet einmal mehr um neue Abwehrraketen. Die Feuerwehr hat gestern Abend in Kufstein eine 90-Jährige aus einer brennenden Wohnung retten können. Sie und ihr gleichaltriger Ehemann sind unverletzt geblieben, die Info der Polizei. Ein technischer Defekt am Herd der Senioren dürfte das Feuer ausgelöst haben. Der Ehemann konnte selbst aus dem Gebäude flüchten und hat den Feuerwehren dann gesagt, dass seine Ehefrau noch drinnen sei. Einige Minuten später war dann auch sie in Sicherheit. WM-Boliden der anderen Art sind aktuell in Kemmerton an der Ybbs in Niederösterreich unterwegs. Da steigt an diesem Wochenende nämlich die Seifenkisten-WM. 75 Starterinnen und Starter aus 8 Nationen fahren hier um den Weltmeistertitel.
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1: Da haben wir jetzt um 3:1 2 Staus im Reiseverkehr, Eva.
2: Geduld braucht ihr da weiterhin, vor allem auf der BN179 Fernpassstraße Richtung Nassereith. Von der Grenze bis Reute derzeit ein Plus von 40 Minuten. Und einen kurzen Stau gibt es auch auf der A13 Brenner Autobahn, Innsbruck Richtung Brenner. Zwischen Innsbruck Süd und Schönberg dauert es 10 Minuten länger. Staus und Blitzer, wenn ihr noch was seht, bitte melden, am besten als Sprachnachricht über die Live-Radio Tirol-App.
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11: Hier ist das Tirolwetter bei Live-Radio mit Nora Nöckler. Perfektes Wanderwetter heute. Sonne und Wolken wechseln sich ab. Regen gibt's da höchstens kurz und auch da nur wenig. Dazu ist's nicht zu heiß. In Kitzbühel sind's 19 Grad, in Innsbruck 20 Grad und in Nikolsdorf 21 Grad. Maximal 24 Grad gehen sich noch aus. Die Live-Radio-Vorschau. Morgen Sonntag ist's ähnlich. Sonne und Wolken im Mix. Vereinzelt kann's am Nachmittag nass werden. Am ehesten in Osttirol oder im Unterland. Dazu

0: Wird es wieder etwas wärmer, 26 Grad können sich ausgehen. Die neue Woche startet mit Sonne, am Nachmittag kann es im Süden des Landes und in Osttirol nass werden, da wird es dann auch spürbar wärmer bei bis zu 29 Grad.
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0: Viel Geduld braucht ihr im Reiseverkehr auf der B179 Fernpassstraße Füssen Richtung Nassereit. Von der deutschen Grenze bis Reute braucht ihr 35 Minuten länger. Und beim Fernsteinsee verliert ihr nochmal 5 Minuten. A13 Brenner Autobahn Innsbruck Richtung Brenner. Von der Mautstelle Schönberg gibt es ein Plus von 5 Minuten. Und die neuesten Blitzer für Tirol nur hier bei uns auf Live-Radio. In Innsbruck beim Wifi wird statt auswärts geblitzt. Dank Raphael fürs Melden. Staus und Blitzer jederzeit melden unter 0512 20 80 85. Gute Fahrt!
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1: Der 5. Alpenzoolauf. Morgen Sonntag wird für den Artenschutz gelaufen. Los geht's um 9 Uhr. Anmelden online auf innsbruckläuft.com. 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Ebenfalls morgen Sonntag gegen die SGSK Austria Klagenfurt. Anpfiff um 15 Uhr am Sportplatz Tivoli W1. Und zusammen in den Feierabend am 27. August beim Afterwork Sundowner am Marktplatz in Innsbruck. Mit dabei ist DJ Manu. Los geht's ab 18 Uhr.
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16: Hier ist das Tirolwetter bei Live-Radio mit Nora Nöckler um 5 vor 2. Die Sonnenbrille geht heute rauf und runter, da schiebt sich immer wieder die ein oder andere Wolke vor die Sonne. So geht's auch den restlichen Tag weiter, vereinzelt kann es auch kurz regnen. Dazu ist's nur mäßig warm bei 19 Grad in Imst und in St. Johann und 20 Grad in Innsbruck. Zum Wochenstart gehen die Temperaturen wieder rauf, das zeigt die Live-Radio-Vorschau. Morgen Sonntag gehen sich bei Sonne und Wolken im Wechsel 26 Grad aus. Am Montag werden es schon wieder 29 Grad, dazu Sonne am Vormittag und vereinzelte Schauer am Nachmittag. Ab Mittwoch sind es dann wieder bis zu 30 Grad.
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19: Mit Helene Feichtenhofer. Internetbetrüger haben sich eine neue Masche überlegt. Aktuell verschicken sie wieder vermehrt gefälschte E-Mails, geben sich als Finanzministerium aus und sagen, dass es Probleme bei der Auszahlung der Familienbeihilfe gebe, weil die persönlichen Daten der Angeschriebenen angeblich missbräuchlich verwendet wurden. Man solle nun über einen Link seine Daten zur Überprüfung noch einmal eingeben. Das auf keinen Fall tun, vor allem keine Zugangsdaten fürs Online-Banking, die Warnung des Finanzministeriums. Im Zweifelsfall immer die offizielle Telefonnummer der vermeintlichen Stelle, von der die Nachricht gekommen ist, anrufen und nachfragen. In der spanischen Region Valencia hat sich heute ein Waldbrand weiter ausgebreitet. Rund 1000 Menschen der Gemeinde Gardova mussten evakuiert werden. Der Brand ist am späten Donnerstagabend durch einen Blitz ausgelöst worden. In Deutschland können immer mehr Rheinfähren wieder unterwegs sein. Nach wochenlanger Zwangspause hat es nun geregnet und die Pegel steigen zumindest langsam wieder an, auch wenn sie weiter auf eher niedrigem Niveau sind. Formel 1, Mercedes-Pilot George Russell hat das Sprintrennen von Zandvoort in den Niederlanden gewinnen können vor Charles Leclerc im Ferrari und Lando Norris im McLaren.
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16: Zwei Staupunkte aktuell auf der A13 Brenner Autobahn Innsbruck Richtung Brenner vor der Mautstelle Schönberg verliert ihr 5 Minuten aktuell. Und auf der B179 Fernpassstraße Füssen Richtung Nassereit auf der Umfahrung Reute braucht ihr 20 Minuten länger. Staus und Blitzer jederzeit melden unter 05 12 20 80 85. Gute Fahrt!
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13: Hier ist das Tirolwetter bei Live-Radio mit Nora Nöckler. Perfekter Tag für euren Nachmittagsspaziergang. Da kommt ihr heute nicht zu schnell ins Schwitzen, auch wenn man sich ein bisschen bewegt. In Steinach am Brenner und in Scharnitz sind es 18 Grad. In Innsbruck messen wir 21 Grad. Dazu wechseln sich Sonne und Wolken ab. Meistens bleibt es auch trocken. Die Live-Radio-Vorschau. Auch morgen Sonntag noch perfektes Sportwetter. Maximal 26 Grad werden es da. Dazu wieder Sonne und Wolken im Mix. Ab Montag klettern dann die Temperaturen wieder nach oben. Bei Sonne am Vormittag und Wolken am Nachmittag werden es wieder bis zu 29 Grad. Ab Mittwoch dann wieder heiße 30 Grad.
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13: Wir schauen zum Reiseverkehr auf die B179 Fern.

0: Passstraße, Füssen Richtung Nassereit, auf der Umfahrung Reute verliert ihr 15 Minuten und beim Farnsteinsee nochmal 10 Minuten. Und bitte nicht zu schnell, die neuesten Blitzer für Tirol nur hier bei uns auf Live-Radio. Auf der A12 Inntal-Autobahn Innsbruck Richtung Kufstein wird in der Auffahrt Kramsach geblitzt. Danke Walli fürs Melden. Staus und Blitzer bitte melden 05 12 20 80 85. Kommt gut an euer Ziel.
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14: Es ist gleich 3:05. Hier ist das Tirolwetter bei Live-Radio mit Nora Nöckler. Euren Samstagsausflug könnt ihr heute draußen machen. Da gibt's den ganzen Nachmittag noch viel Sonne. Die wird auch mal von dichteren Wolken verdeckt. Es bleibt aber verbreitet trocken. Dazu mäßig warme Temperaturen für die Jahreszeit. In Reutte und in Albach messen wir 18 Grad. In Innsbruck sind's 22 Grad. Die Live-Radio-Vorschau zeigt, morgen Sonntag sieht ganz ähnlich aus wie heute. Am Nachmittag sind da noch einzelne Schauer im Unterland oder in Osttirol möglich. Dazu bis zu 26 Grad. Übermorgen Montag wird es wieder wärmer, bis zu 29 Grad. Dazu viel Sonne. Am Nachmittag kann es stellenweise regnen.
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15: Mit Helene Feichtenhofer. Angesichts der hohen Spritpreise an den Tankstellen starten 6 europäische Finanzminister, darunter Österreichs Finanzminister Marta Bauer, einen neuen Anlauf auf EU-Ebene, eine Übergewinnsteuer für Ölkonzerne durchzusetzen. Die Mineralölfirmen haben kräftig Profite angesichts des Iran-Kriegs gemacht und bisher ergriffene staatliche Schritte hätten nicht gereicht, um die Preise für Unternehmen und Bürger dauerhaft zu senken oder zu stabilisieren, schreiben sie in einem Brief an die EU. Nach der Explosion in einem Pyrotechnikunternehmen in Winzendorf im Bezirk Wiener Neustadt berichten Mitarbeiter nun von Sicherheitsproblemen, die schon lange bekannt gewesen sein sollen. Es soll auch in der Vergangenheit schon immer wieder Unfälle gegeben haben. Auch das Arbeitsinspektorat bestätigt, dass man über mehrere Vorfälle aus der Vergangenheit Bescheid wisse. Grund für die Explosion vorgestern dürfte eine chemische Reaktion in einem Abfallbehälter im Labor gewesen sein. Mit Falschgeld ausgerüstet hat ein Chinese in einem Lokal in Wien versucht, Glücksspiel-Jetons zu kaufen. Einem Mitarbeiter ist es aber aufgefallen, dass der Mann da Blüten auf den Tisch gelegt hat und er hat die Polizei gerufen. Die Polizisten haben beim Mann dann mehrere 10.000 Euro gefunden. Mensch gegen Maschine und diesmal gewinnt die Maschine. Der chinesische Smartphone-Hersteller Honor hat einen menschlich aussehenden Roboter entwickelt, der die 100 Meter schneller laufen kann als jeder Mensch. Der Roboter hat für die Distanz 9,32 Sekunden gebraucht und war damit schneller als Weltrekordhalter Usain Bolt aus Jamaika.
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14: Einen Staupunkt aktuell auf der B179 Fernpassstraße, Füssen Richtung Nassereit, auf der Umfahrung Reute verliert ihr 5 Minuten. Und bitte nicht zu schnell, die neuesten Blitzer für Tirol nur hier bei uns auf Live-Radio. In Kemmerton wird am Ortsende in Fahrtrichtung Sellrhein der 50er kontrolliert. Danke Beate fürs Melden. Wenn ihr noch was seht, Staus und Blitzer bitte melden 050 12 20 80 85. Gute Fahrt.
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6: Hier ist das Tirolwetter bei Live-Radio mit Nora Nöckler. Sonne und Wolken wechseln sich heute ab. Verbreitet gibt es jetzt viele Sonnenstrahlen. Die Wolken ziehen aber recht schnell über den Himmel. Eine große Wolke versperrt zum Beispiel aktuell den Blick auf den Großglockner. Im Laufe des Nachmittags geht es so weiter. Regen bleibt heute die große Ausnahme. Die Live-Radio-Vorschau zeigt, morgen Sonntag ist es ähnlich. Sonne und Wolken im Mix. Vereinzelt kann es am Nachmittag nass werden. Am ehesten in Osttirol oder im Unterland. Dazu wird es wieder etwas wärmer. 26 Grad können sich ausgehen. Die neue Woche startet mit Sonne. Am Nachmittag kann es im Süden des Landes und in Osttirol nass werden. Da wird es auch spürbar wärmer bei bis zu 29 Grad.
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6: Ihr kommt aktuell staufrei durch Tirol. Eure Staus und Blitzer jederzeit melden unter 0512 20 80 85. Gute Fahrt!
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4: Es ist gleich 5:05 Uhr, hier ist das Tirolwetter bei Live-Radio mit Nora Nöckler. Sonnenbrille nicht vergessen, auch wenn sich heute immer wieder Wolken vor die Sonne schieben, erwischt ihr noch einige Sonnenstrahlen und es bleibt meist trocken. Richtig schön sonnig ist aktuell zum Beispiel in Seefeld oder auch in Innsbruck. Dazu ist es warm, aber nicht zu heiß. In Ötz und in Jenbach sind es 22 Grad. Zum Wochenstart gehen die Temperaturen dann wieder weiter rauf. Das zeigt die Live-Radio-Vorschau. Morgen Sonntag gehen sich bei Sonne und Wolken im Wechsel 26 Grad aus. Am Montag werden es schon wieder 29 Grad. Dazu Sonne am Vormittag und vereinzelte Schauer am Nachmittag. Ab Mittwoch sind es dann wieder bis zu 30 Grad.
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7: Mit Helene Feichtenhofer. Der Schulstart rückt immer näher und damit auch die Einkäufe fürs neue Schuljahr. Eltern wissen es, Schulsachen sind teils sehr teuer. Wer beim Einkaufen aber einige Dinge beachtet, kann durchaus sparen, sagt uns Ulrike Weiß von der Arbeiterkammer Oberösterreich.
8: Am Secondhand-Markt kann man auch Schulartikel erwerben. Gerade Schultaschen können Secondhand gut erworben werden, weil teilweise die Kinder eben wachsen und dann sehr gute Taschen noch auf den Markt kommen. Ganz generell gilt, Aktionspreise zu nutzen.
7: Gerade bei teuren Produkten wie Farbstiftsets oder bei vielen Heften kann mehr in der Geldtasche bleiben, wenn man auf Markenprodukte verzichtet. Der deutsche Außenminister Wadephul ist heute in Kiew. Kurz vor dem 35. Unabhängigkeitstag will er so die Unterstützung Deutschlands für das Land zeigen im anhaltenden Krieg. Der ukrainische Präsident Zelensky bittet einmal mehr um neue Abwehrraketen. In Europa sind von April bis Juni so wenig Smartphones verkauft worden wie schon seit 3 Jahren nicht mehr, zeigen aktuelle Zahlen. Insgesamt waren es rund 35 Millionen Geräte. Die Marktführer Apple und Samsung waren vom Verkaufsrückgang nicht betroffen. Sie haben ihre Marktanteile sogar ausbauen können. Schock am Flughafen Düsseldorf in Deutschland, da ist eine Frau von einem giftigen Skorpion gestochen worden. Das Tier hatte sich in der Jacke der Frau versteckt. Die Rettung hat die Frau ins Krankenhaus gebracht, der Skorpion wurde eingefangen. Laut Reptilienexperten war es ein gelber Mittelmeerskorpion, einer der giftigsten dieser Tierart.
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4: Ihr kommt staufrei durch den Samstagnachmittag. Staus und Blitzer bitte melden 05 12 20 80 85. Gute Fahrt.
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7: Hier ist das Tirolwetter bei Live-Radio mit Nora Nöckler. Zum Baden ist es heute eher zu frisch, dafür perfekt, um sich draußen zu bewegen. In Kramsach und in Landeck messen wir 21 Grad, in Innsbruck sind es 22 Grad. Dazu gibt es einen Mix aus Sonne und Wolken. Vereinzelt kann es auch kurz regnen. Die Live-Radio-Vorschau. Auch morgen Sonntag ist noch perfektes Sportwetter. Maximal 26 Grad werden es da. Dazu wieder Sonne und Wolken im Wechsel. Ab Montag klettern die Temperaturen dann wieder nach oben. Bei Sonne am Vormittag und Wolken am Nachmittag werden es wieder bis zu 29 Grad. Ab Mittwoch dann wieder heiße 30 Grad.
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7: Unfall passiert auf der Iglerstraße. Die ist aktuell in beide Fahrtrichtungen gesperrt. Wie lange die Sperre dauert, ist noch nicht bekannt. Wir halten euch auf dem Laufenden. Staus und Blitzer bitte melden 0512 20 80 85.
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1: Der 5. 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Los geht's um 9 Uhr. Anmelden online auf innsbruckläuft.com. 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Ebenfalls morgen Sonntag gegen die SGSK Austria Klagenfurt. Anpfiff um 15 Uhr am Sportplatz Tivoli W1. Und zum in den Feierabend. 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Mit dabei ist DJ Manu. Los geht's ab 18 Uhr.
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6: Es ist gleich 5:05 Uhr, hier ist das Tirolwetter bei Live-Radio mit Nora Nöckler. Perfektes Sportwetter heute, es ist nicht zu heiß, um sich draußen zu bewegen. 23 Grad messen wir aktuell in Innsbruck, in Schwaz und in Lienz. Dazu wechseln sich Sonne und dichtere Wolken ab. Vereinzelt können auch ein paar wenige Regentropfen fallen, größtenteils bleibt es aber trocken. Die Live-Radio-Vorschau, morgen Sonntag sieht ganz ähnlich aus wie heute, am Nachmittag sind da noch einzelne Schauer im Unterland oder in Osttirol möglich, dazu bis zu 26 Grad. Übermorgen Montag wird es wieder wärmer, bis zu 29 Grad, dazu viel Sonne, am Nachmittag kann es da stellenweise regnen.
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9: Mit Helene Feichtenhofer. Die Regierungsparteien haben sich gestern nach langem Hin und Her doch noch auf ein Klimagesetz und damit verbunden auch auf Dürrehilfen für die Bauern geeinigt. Für die Bauern gibt es 240 Millionen Euro. Sie müssen unter anderem für 2 Monate keine Sozialversicherungsbeiträge zahlen, beziehungsweise gibt es auch Zinszuschüsse. Für Landwirtschaftskammerpräsident Josef Moosbrugger waren diese Hilfen höchst notwendig, sagte er im Gespräch mit uns.
10: Ja, zum einen, es war höchst notwendig, dieser Abschluss. Ja, das ist ein Erste-Hilfe-Maßnahmenpaket, das ganz, ganz entscheidend ist für die Bäuerinnen und Bauern in ihrer wirtschaftlichen Situation, auch in den kommenden Monaten wieder finanziell sich die notwendigen Maßnahmen auch finanzieren zu können.
9: Viel Kritik gibt es unterdessen am Klimagesetz. Hier ist zwar vorgesehen, dass Österreich bis 2040 klimaneutral werden soll, aber Sanktionen bei Verstößen wird es keine geben. Die FPÖ sieht hier einen faulen Kompromiss, die Grünen sprechen von einem traurigen Schauspiel. In der spanischen Region Valencia hat sich heute ein Waldbrand weiter ausgebreitet. Rund 1000 Menschen der Gemeinde Gardova mussten evakuiert werden. Der Brand ist am späten Donnerstagabend durch einen Blitz ausgelöst worden. Mit Falschgeld ausgerüstet hat ein Chinese in einem Lokal in Wien versucht, Glücksspiel-Jetons zu kaufen. Einem Mitarbeiter ist es aber aufgefallen, dass der Mann da Blüten auf den Tisch gelegt hat und er hat die Polizei gerufen. Die Polizisten haben beim Mann dann mehrere 10.000 Euro gefunden. Formel 1, Mercedes-Pilot George Russell hat das Sprintrennen von Zandvoort in den Niederlanden gewinnen können vor Charles Leclerc im Ferrari und Lando Norris im McLaren.
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6: Nach dem Unfall auf der Iglerstraße ist diese in beide Richtungen gesperrt. Die beiden Unfallfahrzeuge sind verkeilt, das Abschleppen könnte also noch etwas dauern. Wie lange genau ist aber nicht bekannt. Staus und Blitzer jederzeit melden unter 0512 20 80 85.
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10: Hier ist das Tirolwetter bei Live-Radio mit Nora Nöckler. Die Sonnenbrille geht rauf und runter. Sonne und Wolken wechseln sich weiter ab. Auch der Wind mischt jetzt ein bisschen mit. Viel Sonne gibt es aktuell in Seefeld und in Lienz. Mehr Wolken sind es im Duxertal oder auch in Dannheim. Im Laufe des Abends kann es noch ganz vereinzelt regnen. Die Live-Radio-Vorschau. Morgen Sonntag ist es ähnlich. Sonne und Wolken im Mix. Vereinzelt kann es am Nachmittag nass werden. Am ehesten in Osttirol oder im Unterland. Dazu wird es wieder etwas wärmer. 26 Grad können sich ausgehen. Die neue Woche startet mit Sonne. Am Nachmittag kann es im Süden des Landes und in Osttirol nass werden. Da wird es auch spürbar wärmer bei bis zu 29 Grad.
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10: Alles gut auf Tirols Straßen. Wenn ihr noch was seht, Staus und Blitzer bitte melden. 0512 20 80 85.
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9: Es ist gleich 5:05. Hier ist das Tirolwetter bei Live Radio mit Nora Nöckler und das ist das richtige Wetter für euren Abendspaziergang. Es scheint verbreitet die Sonne. Sie wird zwar immer wieder von großen Wolken verdeckt, die bleiben aber größtenteils harmlos. Nur der Wind könnte jetzt vereinzelt ein bisschen stören. Dafür passen aber die Temperaturen. In Mirming messen wir 20 Grad, in Innsbruck und in Lienz sind es 22 Grad. Zum Wochenstart wird es dann wieder wärmer, das zeigt die Live-Radio-Vorschau. Morgen Sonntag gehen sich bei Sonne und Wolken im Wechsel 26 Grad aus. Am Montag werden es schon wieder 29 Grad. Dazu Sonne am Vormittag und vereinzelte Schauer am Nachmittag. Ab Mittwoch sind es wieder bis zu 30 Grad.
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11: Mit Helene Feichtenhofer. Die Bauern werden rund 240 Millionen Euro an Dürrehilfen bekommen. Darauf haben sich die Regierungsparteien gestern nach langem Hin und Her geeinigt. Für Landwirtschaftskammerpräsident Josef Moosbrugger sind diese Hilfen lebensnotwendig für die Bauern, die Betriebe damit vorübergehend gesichert. Zu einem viel diskutierten Versicherungszwang für Bauern sagt Moosbrugger:
12: Ich bin grundsätzlich ein Anhänger davon, dass Freiwilligkeit nach wie vor im Fokus steht. Und dass auch Freiwilligkeit, wenn es ums Versichern und Risikovorsorge gilt. Jeder Bauer, der vernünftig wirtschaftlich, aber insbesondere in der Frage Risikovorsorge denkt, wird auch die Risikovorsorge mit der Hagelversicherung ein zentraler Baustein eines vernünftigen wirtschaftlichen Handels von jedem Betriebsführer sein.
11: Viel Kritik gibt es am Klimagesetz, auf das sich die Regierung auch geeinigt hat. Das sieht vor, dass Österreich bis 2040 klimaneutral werden soll. Es soll aber keine Sanktionen bei Verstößen geben. Umweltschützern und Grünen ist das nicht genug. Die Wirtschaft dagegen warnt vor Wettbewerbsnachteilen. Durch die Hitzewellen in diesem Sommer sind in Europa schon mehr als 30.000 Menschen zusätzlich gestorben. Das schätzt die Beobachtungsplattform Euromomo. Besonders die beiden Wochenende Juni und Anfang Juli stechen da hervor, als es in weiten Teilen Europas eine extreme Hitzewelle gegeben hat. Alleine in Deutschland sind fast 14.000 Menschen an den Folgen der Hitze gestorben. Letzte Nacht hat sich ein 22-jähriger Autofahrer in Graz eine Verfolgungsjagd mit der Polizei geliefert. Der Autofahrer ist dem Polizisten aufgefallen, weil er eine rote Ampel ignoriert hatte. Als sie den 22-Jährigen anhalten wollten, hat der Gas gegeben, war mit bis zu 115 km/h unterwegs. Seine Flucht hat erst geendet, als er bei einer Kreuzung in ein Haus gefahren ist. Der 22-Jährige wurde leicht verletzt, er war betrunken und hatte keinen gültigen Führerschein. WM-Boliden der anderen Art sind aktuell in Kemerton an der Ips in Niederösterreich unterwegs. Da steigt an diesem Wochenende nämlich die Seifenkisten-WM. 75 Starterinnen und Starter aus 8 Nationen fahren hier um den Weltmeistertitel.
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9: So mögen wir es, ihr kommt überall gut voran. Staus und Blitzer bitte melden 0512 20 80 85. Gute Fahrt.
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7: Hier ist das Tirolwetter bei Live-Radio mit Nora Nöckler. Nächste Woche wird's wieder heiß, heute aber nochmal angenehmes Sportwetter zum Radeln oder zum Laufen zum Beispiel. In Breitenbach messen wir 18 Grad, in Zirl 19 Grad und in Innsbruck 20 Grad. Dazu Sonne und Wolken, außerdem bläst in den Tälern auch ein bisschen der Wind. Die Live-Radio-Vorschau, auch morgen Sonntag noch maximal 26 Grad, dazu Sonne und Wolken im Mix, ab Montag klettern dann die Temperaturen wieder nach oben. Bei Sonne am Vormittag und Wolken am Nachmittag werden es wieder bis zu 29 Grad. Ab Mittwoch dann wieder heiße 30 Grad.
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7: Momentan gibt's keine Staumeldungen. Wenn ihr was entdeckt, Staus und Blitzer jederzeit melden unter 0512 20 80 85. Gute Fahrt!
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6: Ba-da-ba-ba-ba. Es ist gleich 5:05. Hier ist das Tirolwetter bei Live-Radio mit Nora Nöckler. Jetzt brauchen wir schon einen Bulli zum Rausgehen. In Kitzbühel messen wir 16 Grad, in Silian 17 Grad und in Innsbruck noch 20 Grad. In der Nacht sinken die Tiefstwerte auf 12 bis 6 Grad. Dazu abwechselnd Sonne und Wolken. Jetzt bleibt es auch verbreitet trocken. Die Live-Radio-Vorschau. Morgen Sonntag sieht ganz ähnlich aus wie heute. Am Nachmittag sind da noch einzelne Schauer im Unterland oder in Osttirol möglich, dazu bis zu 26 Grad. Übermorgen Montag wird es wieder wärmer, bis zu 29 Grad, dazu viel Sonne. Am Nachmittag kann es stellenweise regnen.
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7: Mit Helene Feichtenhofer. Geht's nach Innenminister Karner, sollen Gefährder und gewaltbereite Männer bald Fußfesseln bekommen. Er geht davon aus, dass es da bald eine Einigung mit den anderen Parteien geben wird. Das Ziel sei es, hier rasch zu einem Ergebnis zu kommen, sagt er. Was die geplanten Rückkehrzentren für Migranten außerhalb der EU betrifft, so will er da bis Ende des Jahres ein Abkommen erreichen, damit das erste Zentrum schon nächstes Jahr starten kann. Mit welchen Ländern der Österreich und die vier anderen EU-Staaten, die ebenfalls solche Zentren haben wollen, verhandeln, will Karner nicht sagen. Die Bauern werden rund 240 Millionen Euro an Dürrehilfen bekommen. Darauf haben sich die Regierungsparteien gestern nach langem Hin und Her geeinigt. Für Landwirtschaftskammerpräsident Josef Moosbrugger sind diese Hilfen lebensnotwendig für die Bauern. Die Betriebe damit vorübergehend gesichert. Eine Versicherungspflicht, die immer wieder diskutiert wurde, lehnt er weiter ab. Internetbetrüger haben sich eine neue Masche überlegt. Aktuell verschicken sie wieder vermehrt gefälschte E-Mails, geben sich als Finanzministerium aus und sagen, es gebe Probleme bei der Auszahlung der Familienbeihilfe, weil die persönlichen Daten der Angeschriebenen angeblich missbräuchlich verwendet wurden. Man solle nun über einen Link seine Daten zur Überprüfung nochmal eingeben. Das auf keinen Fall tun, vor allem keine Zugangsdaten fürs Online-Banking. Die Warnung des Finanzministeriums. Im Zweifelsfall immer die offizielle Telefonnummer der vermeintlichen Stelle, von der die Nachricht gekommen ist. Anrufen und nachfragen. Schock am Flughafen Düsseldorf in Deutschland, da ist eine Frau von einem giftigen Skorpion gestochen worden. Das Tier hatte sich in der Jacke der Frau versteckt. Die Rettung hat die Frau ins Krankenhaus gebracht. Der Skorpion wurde eingefangen. Laut Reptilienexperten war es ein gelber Mittelmeerskorpion, einer der giftigsten dieser Tierart.
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6: Kurz und bündig, alles gut auf Tirols Straßen. Wenn ihr was seht, Staus und Blitzer bitte melden. 0512 20 80 85. Gute Fahrt.
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1: 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Los geht's ab 18 Uhr.
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3: Hier ist das Tirolwetter bei Live-Radio mit Nora Nöckler. Der Regenschirm kann jetzt daheim bleiben. Heute bleibt es verbreitet trocken. Sonne und Wolken wechseln sich auch am Abend weiter ab. Die Nacht wird zeitweise klar. Ab Mitternacht entsteht stellenweise Nebel. Dazu wird es recht frisch. Die Temperaturen sinken auf 12 bis 6 Grad. Die Live-Radio-Vorschau. Morgen Sonntag ist es ähnlich. Sonne und Wolken im Mix. Vereinzelt kann es am Nachmittag nass werden. Am ehesten in Osttirol oder im Unterland. Dazu wird es wieder etwas wärmer, 26 Grad können sich ausgehen. Die neue Woche startet mit Sonne, am Nachmittag kann es im Süden des Landes und in Osttirol nass werden. Da wird es auch spürbar wärmer bei bis zu 29 Grad.
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3: Alles im grünen Bereich, ihr kommt gut an euer Ziel, aber bitte nicht zu schnell. Die neuesten Blitzer für Tirol nur hier bei uns auf Live-Radio. Es wird in Innsbruck beim Wifi stadteinwärts die Geschwindigkeit kontrolliert. Danke Angelika fürs Melden. Staus und Blitzer jederzeit melden. 0512 20 80 85. Gute Fahrt.
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6: Es ist gleich 5 vor 8. Hier ist das Tirolwetter bei Live-Radio mit Nora Nöckler. Heute nochmal frische Luft genießen. Die Tiefstwerte sinken in der Nacht auf 12 bis 6 Grad. Die aktuellen Temperaturen in Telfs 17 Grad, in Jenbach und in Innsbruck sind es 18 Grad. Dazu bläst der Wind und die Wolken ziehen über den Himmel, die bleiben aber harmlos. Zum Wochenstart wird es wieder wärmer, das zeigt die Live-Radio-Vorschau. Morgen Sonntag gehen sich bei Sonne und Wolken im Wechsel 26 Grad aus. Am Montag werden es schon wieder 29 Grad. Dazu Sonne am Vormittag und vereinzelte Schauer am Nachmittag. Ab Mittwoch sind wir wieder bei 30 Grad.
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7: Mit Helene Feichtenhofer. Frankreich will der Ukraine angesichts der schweren russischen Angriffe in den letzten Tagen weitere Abfangraketen für die Luftverteidigung liefern. Das sagt heute Präsident Macron. Gleichzeitig ruft er auch andere Staaten zu weiteren Waffenlieferungen an die Ukraine auf. Am Montag wollen die Unterstützungsstaaten der Ukraine bei einer Videokonferenz über das weitere Vorgehen beraten. Der Schulstart rückt immer näher und damit auch die Einkäufe fürs neue Schuljahr. Eltern wissen es, Schulsachen sind teils sehr teuer. Es lässt sich aber durchaus Geld sparen, zeigt nun ein Test der Arbeiterkammer Oberösterreich, wenn man etwa bei Farbstiften nicht die Markenprodukte nimmt oder Hefte in größeren Stückzahlen kauft. Auch gebrauchte Produkte wie gebrauchte Schultaschen sind günstiger und oft noch in gutem Zustand. In Europa sind von April bis Juni so wenig Smartphones verkauft worden wie schon seit 3 Jahren nicht mehr, zeigen aktuelle Zahlen. Insgesamt waren es rund 35 Millionen Geräte. Die Marktführer Apple und Samsung waren vom Verkaufsrückgang nicht betroffen. Sie haben ihre Marktanteile sogar ausbauen können. Formel 1 McLaren-Pilot Lando Norris hat sich heute die Pole für den morgigen Grand Prix in Zandvoort in den Niederlanden geholt. Vor Sprintsieger George Russell im Mercedes und dem zweiten Mercedes-Piloten Kimi Antonelli. Max Verstappen geht nur von Platz 7 aus in sein Heimrennen.
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6: Und ich kann es ganz kurz machen, freie Fahrt auf den Tiroler Straßen. Kommt gut an.
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